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1: Hallo miteinander, ihr hört das frische Listen-Up-Mixtape hier auf Kanal K. In der nächsten Stunde werdet ihr Songs und Tracks hören, die mich in dieser Woche begleiten und die in die verschiedensten Richtungen losgehen. Wo das herführt? Ich bin der Benedikt Sartorius. Schön, dass ihr zuhört.

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1: 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Brasilicious, die brasilianische Musiksendung. Immer am zweiten Mittwoch vom Monat, vom 9 bis zum 10 Uhr abends auf Kanal K. Hallo zusammen, willkommen bei Brasilicious, der brasilianischen Musiksendung hier auf Kanal K. Ich komme gerade von knapp 3 Wochen Brasilien zurück. Bin ganz romantisch aufgelegt, habe ganz viel Liebe im Gepäck mitgenommen sozusagen. Und in dem Sinn hören wir heute Abend in der Sendung ganz viele brasilianische Songs, die eher im romantischen Bereich anzusiedeln sind. Aber nicht nur. Es wird auch ein paar Konzertvorschauen geben. Es werden nämlich jetzt in den nächsten Wochen ganz viele Artists aus Brasilien in die Schweiz kommen für Konzerte. In dem Sinn bleibe ich einfach dran. Und ja, freut euch auf ganz viele romantische Tunes und Vorschauen von diesen Konzerten, die jetzt bald bei uns stattfinden. Und ja, schalten wir doch die wunderbare Sendung Brasilisches heute Abend am Mikrofon. Begleitet euch durch die erste und der Daniel Vicentini.
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Heute ist aber mein Business-Zeit, so wird immer als brasilianische Musik widmen. Auf dem Programm heute sind in der Musik nicht ganz die modernsten Tracks, vielleicht eine, die wie dem Fall von den 70er, aber auch von den 80er, 90er, 2000er. Einfach die guten Sachen, die man sich noch gerne daran erinnert. Und ich habe am Anfang der Sendung erwähnt, ich bin heute wie romantisch aufgelegt, frisch von Brasilien zurückgekommen letzte Woche und irgendwie mit, ja, keine Ahnung, immer im Lebensgefühl im Gepäck zurückkommen, kann man fast sagen. Ja, ich möchte nicht, dass es kitschig tönt, aber es ist doch schon ein bisschen so, wenn ich ganz ehrlich bin, bin ein bisschen locker zurückgekommen und kann ein bisschen so die schönen Seiten vom Leben, wo ich da entgegen schaue. Und wie gesagt, romantisch aufgelegt. Ich habe da ein paar Liebessongs gesammelt für die Sendung und es sind in dem Sinne Liebessongs, wo ich persönlich finde, dass sie einfach gut gemacht sind. Die nächsten drei sind sehr schön, locker, ehrlich offenbarend, also Musik, wo man sich mutig auch selber öffnet und auch mit einer gewissen Sinnlichkeit, wenn man das so kann ausdrücken. Sie sind ein schöner Rhythmus, sie sind anregend. Ja, lasst es doch einfach gerade selber und spürt ein bisschen das raus, wenn ihr den Text nicht versteht. Es geht um Romantik, Liebe und das tolle Zeug, was das Leben ausmacht.

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Irgendwie die Vermischung von Samba mit Pop-Rock, also das modernisierende Element, wo da das Samba, die urbrasilianische Musikstil richtig sozusagen mit der Perkussion gemischt hat. Und der tolle Stimme von der Clara war wird, wunderbare Song. Ist nicht der neueste, ist etwa, sag mal, 2 Jahre alt schon. Oder, ja, 5 bis 10, sagen wir es so. Nicht der neueste, aber nicht der älteste. Und passt wunderbar, ja, es ist so, ja, so eine romantische Sendung. Ich habe fast nur Liebeslieder heute drin. Keine, es hat nicht den direkten Zusammenhang. Ich bin von Brasilien zurückgekommen, frisch, mit Liebe im Gepäck wahrscheinlich und einfach ja, positiv gegenüber dem Leben eingestellt, sagen wir es so. Und darum tun wir uns heute den positiven Sachen vom Leben widmen. Und eine von denen ist ja meistens nicht immer, aber oft eben die sogenannte Liebe. Ja, der nächste Song ist ebenfalls eine Mischung von moderneren Rhythmen mit urbrasilianischen Sachen. In dem Fall ist es eine Mischung von Bossa Nova, die man so kennt, mit auch Pop-Rock- Element, ein bisschen moderneren Touch bekommen hat, die Musik, die die Künstlerin macht, die heisst Manana. Die ganze Einleitung zum Sagen, dass die wunderbare Dame namens Manana, die kommt nämlich sehr, sehr bald noch für Konzert in die Schweiz, und zwar am Samstag jetzt spielt sie im Mood Zürich jetzt Konzert. Ja, leider genau während dem Eurovision Song Contest, aber hey, wenn ihr irgendwie keinen Bock habt auf Eurovision, weil ihr das nicht so cool findet und nicht gerade in Basel wohnt und nicht Party machen, könnt ihr auf Zürich kommen, einfach mal so eben das Anti irgendwie Einstellung rein und die Manana schauen im Mood. Wunderschöne Text, schöne Stimme, einfach Musik, die einem ein schönes Gefühl gibt, macht die Manana. Ich werde dort sein. Ich habe mich tatsächlich entschieden, das zu bevorzugen, nicht der ESC. Muss ehrlich sein, ich habe vergessen, dass die Eurovision dann stattfindet. Vielleicht gehe ich noch auf Basel schnell eine Party machen im Anschluss. Aber zuerst Manana im Mut und jetzt hier auf Kanal K für euch mit dem Song «Meu pedaço de pecado».

du la Good Amour im wunderschönen See von der Liebe. Ja, wie gesagt, das ist eine Sendung, wo wir jetzt ganz viel Schnülzen oder einfach sonstige, lockere, auch schöne, coole, nein, schön sind alle Liebesongs werden gehören, weil ja, die lange Einleitung ist ja am Anfang schon gewesen. Ich bin irgendwie inspiriert aus Brasilien zurückgekommen, 3 Wochen Aufenthalt, haben mich ja, die schöne Seite vom Leben anschauen lassen. Irgendwie so, keine Ahnung, ich bin einfach gut aufgelesen und habe gerade Bock auf Liebeslieder heute. Und zwar auf die cool, auf die schönen. Da jetzt gerade einen alten Klassiker gehört von den 80er Jahren, wo ich glaube in einer Party aufgeschnappt habe am letzten Wochenende, also Samstag vor einer Woche, ja, in einer Disco gehabt, wo ich extra gegangen bin, weil da nur brasilianische Musik gelaufen ist in São Paulo. Und ja, der alte Klassiker, glaube ich, in einem Remix aber gelassen. Die Remix habe ich nicht gefunden, das ist die Originalversion. Weiter geht es in der Sendung, weiterhin ja, liebestechnisch in der Schnellzeit-Szene, aber mit einem Musiker, der sehr, sehr fest modern ist, sehr fest von der Neuzeit. Leo Midea heisst er. Er hat letzte Woche gerade 2 Konzerte in der Schweiz, eines zu Luzern und eines zu Basel. Und ja, wer das verpasst hat, der muss nicht mehr so lange warten. Der gute Leo Midea, der kommt auch jetzt wieder auf Aarau zurück. Und ich sage absichtlich wieder, weil er schon letzten November im Foyer vom Kunstmuseum dort in Aarau gespielt hat. Dort haben wir ihn interviewt gehabt und er kommt zurück, und zwar für wahrscheinlich das wichtigste Datum von der Aarauer Jahr, das Agenda, whatever. Nach dem Maienzug natürlich, Platz 2 ist das Festival Musik in der Altstadt, und dort wird der Leo Midea am 29. August, mein Geburtstag bei euch, spielen auf der grossen Bühne, nehme ich an. Bin nicht sicher, aber er wird da sein für ein weiteres Konzert in Aarau, genau. Leo Midea, wie gesagt, haben wir letztes Jahr können treffen, macht eine wunderbare Mischung, ein bisschen lockere Musik und hat, ja, meistens mit einer Liebes-Touch, dann passt er in die Sendung hier, und da hat er ein Duett aufgenommen mit der brasilianischen Musikerin Malu Magalhães. Ja, er wird immer berühmter, nicht nur im Ausland, als Brasilien selber. Ein Stern am brasilianischen Musik, immer und jetzt da auf Kanal K.

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1: 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Aber natürlich eine Auswahl, wie ich doch finde, sehr schöne, passende, kein kitschige, sondern einfach eine schöne Auswahl ist an Liebessongs. Wir haben vor dem Song jetzt noch einen anderen gehört von der Band Gilsongs. Gilsongs sind die Enkel von Gilberto Gil. Den Namen kennt ihr vielleicht über die. Das ist doch ein brasilianischer Weltstar. Ist inzwischen 82, ist gerade seiner Abschiedstournee, also er macht noch Musik, ist noch auf der Bühne, aber er hat entschieden, ja, ich glaube, die Energie längt nicht mehr dafür, noch gross Konzerte zu machen für die nächsten 10 Jahre. Darum ist er jetzt gerade auf Abschiedstournee weltweit. Ich werde vielleicht mal in der Schweiz vorbeischauen, das Datum habe ich noch nicht herausgefunden. Was ich aber herausgefunden habe, ist, dass seine Enkel, eben Gilsongs von der Band, die vorher mir hier gespielt haben, die kommen bald in die Schweiz, also bald, relativ bald, nach dem Sommer. Am 23. September spielen Gilsongs in Gern, und am 24. September spielen sie in Zürich im KF Lütte. Das könnt ihr euch schon mal vormerken. Sicher mal eine der besten oder ja, vielversprechenden, besseren, schöneren brasilianischen Bands von der sogenannten Neuzeit. Eben die Enkel, die Erbe von Gilberto Gil. Und ein Zeitgenosse von Gilberto Gil, der ebenfalls 82 ist, ist der Caetano Veloso. Der Name ist auch nicht unbekannt für die, die sich für brasilianische Musik interessieren. Auch er gehört zu der goldenen Generation von der brasilianischen Musik. Auch er gibt nach wie vor Konzerte, hat noch keine Abschiedstournee geplant. Also der ist nach wie vor fit und gibt Vollgas, solange dass er noch kann. Und in dem Sinne, wie wir jetzt hier in der brasilischen Liebesmusik-Sendung sozusagen weitermachen mit einem Song von Caetano Veloso, später von der Gal Costa, wieder von der Italie und vom Cazuza. Also allesamt sind das ja, Leute, die nicht mehr rum sind leider, die nicht das Glück haben, wie der Gilberto Gil oder der Caetano Veloso noch zu leben und dann bis ins hohe Alter Musik zu machen. Aber ihre Musik, die haben überlebt bis heute. Die lebt weiterhin wunderbar hier bei uns auch im Radio.

0: obrigado.
1: Sehr wunderbare Version der Casusa schließt die Sendung Brasilisches Dorf Kanal K ab. Die nächste Brasilische Sendung gibt es am 12. August vom 9. bis 10. Uhr auf Kanal K. Und auf Kanal K geht es in wenigen Momenten weiter mit dem K-Tracks Sommerprogramm. Am Mikrofon verabschiedet sich von euch der Daniel Vicentini. Danke mal fürs Zuhören und ja, ich hoffe, ihr schaltet auch wieder ein nächsten Monat, wenn es wieder heisst Brasilisches, die brasilianische Musiksendung hier auf Kanal K. Macht es gut, geniessen noch den Sommerabend heute und auch den restlichen Juli. Tolle Sommertemperaturen, gehen reisen, gehen baden. Ja, habt's gut und habt euch Sorge. Bis bald. Ciao, ciao.

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